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1: mit Michael Schäder. Die Bundesregierung wird heute den EU-Asyl- und Migrationspakt absegnen. Die FPÖ spricht von einem Verrat an der Sicherheit Österreichs. Der Asylpakt bringt etwa schnellere Asylverfahren gleich an den Außengrenzen der Union und auch die Obsorge von Minderjährigen, die alleine reisen, wird geregelt. Im Spionagefall Egisto Ott fällt heute das mit Spannung erwartete Urteil. Der ehemalige Chefinspektor im Bundesamt für Verfassungsschutz soll für den russischen Geheimdienst spioniert haben. Ott bestreitet die Vorwürfe und spricht von einer genehmigten Geheimoperation. Für ihn gilt die Unschuldsvermutung. Unser Eishockey-Nationalteam hat bei der AWM in Zürich die Siegesserie fortgesetzt. Die Österreicher haben gestern auch Lettland geschlagen. 3 Spiele, 3 Siege, die Bilanz ist bis jetzt makellos. Damit darf sich das Team berechtigte Hoffnungen auf das Viertelfinale machen. Heute geht es gegen Gastgeber Schweiz.
2: Der heutige Mittwoch bringt uns einen Mix aus Sonne, Wolken und Regen. Die Regen-Hotspots sind die Alpen und Oberösterreich. Auf die meisten Sonnenstunden kommen das Burgenland, die Steiermark und Kärnten. Die Temperaturen sind frühlingshaft mit 14 bis 23 Grad. Am Pfingstwochenende schaut es mit viel Sonne nach sommerlichen 30 Grad aus.
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0: 10 Minuten nach 6. Schönen guten Morgen auf und mit Radio Superfly. Heute ist Mittwoch, der 20. Mai. Ich bin Gerald Grafenschick. Ich hoffe, ihr habt einen tollen Start in den Tag. Musik dafür gibt es natürlich von uns gleich. Musik aus der Steiermark, Tiny mit Show Me The Light und Olympia Vitalis mit ihrer neuen Single Days.
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1: Ein Song aus unserem Superfly-Album der Woche, das klingt wie eine nächtliche Fahrt durch ein anderes Wien, schräg, elegant, ironisch und gleichzeitig tief in den Clubs verwurzelt, Graf Hardig und Erdem Tunerkan hier mit No More Money. Das Album heißt Meidling Diskothek. Alle Details dazu gibt es natürlich auf unserer Website superfly.fm. Mittwoch, der 20. Mai. Schönen guten Morgen wünsche ich euch. Ich bin Gerald Travnicek, das ist Amy Seacrest mit Drift und danach gibt's Musik aus Neuseeland, LAB mit My Baby.

Kauf mich, nicht wortwörtlich gemeint natürlich hier von Beth Lee Harling. By Me heißt der Track zu finden auf ihrem Album mit dem schönen Titel Barefoot in Your Kitchen. Das ist Radio Superfly, heute ist Mittwoch, der 20. Mai. Ich hoffe, ihr habt einen angenehmen, einen entspannten, einen tollen Start in den Tag. Das habt ihr euch verdient. Der Soundtrack dazu kommt von uns hier gleich mit Amber Mark, Sweet Serotonin und ein bisschen Disco aus Frankreich. Antoine Bourachon mit Far Too Long.

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Amber Mark, Sweet Serotonin, ein Song ihres Albums Pretty Idea. Der Begriff Serotonin in diesem Song ist sehr, sehr clever. Er verbindet darin wissenschaftlich-körperliches Empfinden mit dem Alltagserlebnis von Verliebtheit. Toller Song einer tollen Künstlerin. Aber wir spielen eigentlich nur tolle Künstlerinnen und Künstler hier auf Radio Superfly. Mittwoch, der 20. Mai, schönen guten Morgen wünsche ich euch. Ich bin Gerald Travnicek, das sind die Whatnauts, oft gesampelt. Dieser Song weniger, nichtsdestotrotz eine großartige Band. Hier ein Song aus dem Jahr 1973, die Whatnauts mit Instigating Troublemaking Fool.

Es gibt Songs, die machen sofort bessere Laune und dann gibt es solche Songs, Lovely Day von Bill Withers, und legt noch eins obendrauf, 1977 erschienen.

bis heute wahrscheinlich einer der musikalisch besten Wege, in den Tag zu starten. Und falls ihr euch fragt, warum dieser Song so hängen bleibt, gegen Ende hält Bill Withers einen Ton ganze 20 Sekunden lang. Kein Stress, kein Drama. Einfach gute Vibes hier. Genau das brauchen wir am Morgen. Das ist Radio Superfly. Hier gibt es gleich die Neuigkeiten des Tages. Ein Song noch von La Rose Jackson. How did I get here? Ja, diese Frage muss jeder für sich selber beantworten. Ich bin Gerald Grafenschick, wünsche einen angenehmen Start in den Tag.

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2: Mit Michael Scheder. Die Bundesregierung wird heute den EU-Asyl- und Migrationspakt absegnen. Die FPÖ spricht von einem Verrat an der Sicherheit Österreichs. Der Asylpakt bringt etwa schnellere Asylverfahren gleich an den Außengrenzen der Union und auch die Obsorge von Minderjährigen, die alleine reisen, wird geregelt. Im Spionagefall Egisto Ott fällt heute das mit Spannung erwartete Urteil. Der ehemalige Chefinspektor im Bundesamt für Verfassungsschutz soll für den russischen Geheimdienst spioniert haben. Ott bestreitet die Vorwürfe und spricht von einer genehmigten Geheimoperation. Für ihn gilt die Unschuldsvermutung. Unser Eishockey-Nationalteam hat bei der AWM in Zürich die Siegesserie fortgesetzt. Die Österreicher haben gestern auch Lettland geschlagen. 3 Spiele, 3 Siege, die Bilanz ist bis jetzt makellos. Damit darf sich das Team berechtigte Hoffnungen auf das Viertelfinale machen. Heute geht es gegen Gastgeber Schweiz.
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3: Mit Andi Marader, einen schönen Mittwochmorgen. A23, die Tangente in Wien Richtung Inzersdorf, zwischen Hirschstetten und dem Knotenpater, braucht hier schon eine Viertelstunde länger, und durch den Kaisermühlentunnel in Richtung Tangente und den Süden auf der A22 der Donauuferautobahn hier 10 Minuten plus. Am Knoten Nord der A22, viele wollen schon Richtung Zentrum, und über die Nordbrücke braucht ihr hier etwas länger, 10 Minuten sind es, auch über den Zubringer von der Brünnerstraße kommend. Wir wünschen allseits eine gute und vor allem eine sichere Fahrt. Fahrt vorsichtig.
4: Der heutige Mittwoch bringt uns einen Mix aus Sonne, Wolken und Regen. Die Regen-Hotspots sind die Alpen und Oberösterreich. Auf die meisten Sonnenstrahlen.

0: Stunden kommen das Burgenland, die Steiermark und Kärnten. Die Temperaturen sind frühlingshaft mit 14 bis 23 Grad. Am Pfingstwochenende schaut es mit viel Sonne nach sommerlichen 30 Grad aus.
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4: Um 3 Minuten nach 7, schönen guten Morgen auf und mit Radio Superfly. Falls euch das heute noch niemand gesagt hat, ihr habt es verdient, glücklich zu sein. Nicht irgendwann, nicht erst nach Feierabend oder nach der nächsten To-Do-Liste, sondern genau jetzt. Und wenn wir hier mit guter Musik ein kleines bisschen dabei helfen können, dann machen wir das natürlich sehr gerne. Das sind Rufus und Chaka Khan. Do you love what you feel?

Durant Jones and the Indications, The Way That I Do vom Album Private Space aus dem Jahr 2021. Ein Album, welches sich damals von den Lockdowns beeinflussen hat lassen, also thematisch, aber anders als andere, feierte man bei Durant Jones neue Möglichkeiten, sich noch stärker auf die Musik zu konzentrieren. Deshalb ist das Album auch so großartig geworden, 2021. Das ist Radio Superfly. Heute ist Mittwoch, der 20. Mai. Ich bin Gerald Hafnitschek und ich hoffe, ihr habt einen tollen Start in den Tag, gleich mit Musik des wunderbaren Gregory Ackerman. Tatsächlich einer eurer meistgelikten Songs der letzten Wochen. Call Me Crazy heißt der Titel, gleich bei uns. 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

neue Single der wunderbaren Victory Falling vom Album Confessions of a Lonely Girl. Victory, eine Sängerin aus Detroit, aufgewachsen in einer Familie mit 9 Geschwistern und alle haben Musik gemacht. Ihr Vater hat einen Gospelchor gegründet und Victory stand schon mit 4 Jahren auf der Bühne. Später hat die ganze Familie in New York auf der Straße musiziert und aus dieser Familie, die auf der Straße musiziert hat, ist nachher die Band Infinity Song entstanden. Genau dort wurde Victory auch entdeckt auf der Straße. Beziehungsweise hat Musiker und Produzent und Labelbetreiber Jay-Z ein Video der Familie gesehen und hat Victory direkt bei Roc Nation unter Vertrag genommen. Und seitdem bewegt sich Victory Boyd irgendwo zwischen Gospel, Soul, Folk und modernem R&B. Großartig. Confessions of a Lonely Girl, das neue Album. Mittwoch, der 20. Mai. Alle Titel, alle Interpreten findet ihr natürlich in unserem Trackfinder und den findet ihr auf unserer Website superfly.fm. Auch dieser ist dort zu finden. A Taste of Honey mit I'm Talking About You.

Eine sehr schöne Aufforderung hier vom Wahlfranzosen João Selva, der kommt aus Brasilien. Komm, tanz, singt er hier. Viens danser. João Selva, der lebt seit vielen Jahren im wunderschönen Lyon und er hat dort mit Studio Workaholic, so muss man ihn glaube ich bezeichnen, Bruno Owart, auch den perfekten Produzenten, gefunden. Viens danser ist auf seinem Album Onda zu finden, war letztes Jahr ein Superfly-Album der Woche. Mittwoch, 20. Mai, schönen guten Morgen hier auf Radio Superfly mit der richtigen Musik in den Tag. Why Not? Kylie Dyan, ein noch eher unbekannter Künstler, das wird sich aber spätestens mit seinem Album Solar ändern, ist Ende letzten Jahres erschienen. Darauf zu finden, dieser Song, Kylie Dyan mit No Gravity.

Ein Triple Wow gibt's von mir hier. Wow, wow, wow. Neue Single der Womack ist das Chauffeur, erschienen auf Deptone Records und die Vorab-Single ihres neuen Albums, welches im August erscheinen wird. Die Womack ist das, diese Schwestern können wirklich behaupten, in eine musikalische Familie hineingeboren zu sein. Und wenn ich sage musikalische Familie, dann trifft das hier zu. Ihre Eltern, Womack and Womack, äußerst erfolgreiche Songwriter und Produzenten aus den 80ern. Ihr Onkel Bobby Womack und ihr Opa Sam Cooke. Wenn man mit diesen Genen nicht Musikerin wird, dann weiß ich auch nicht mehr. The Womack Sisters, die haben, wie gesagt, ihr Zuhause beim großartigen Label Deptone Records in Brooklyn gefunden. Das ist Radio Superfly. Heute ist Mittwoch, der 20. Mai. Ich wünsche euch einen tollen Start in den Tag. Brandneue Musik gibt's hier auch von Oktober London, erschienen auf Snoop Dogg's Death Row Records. Das ist Oktober London mit TikTok

1969 unter dem Namen Project Soul zunächst als Schulband gegründet und 1971 gab es dann eine Namensveränderung. Man nannte sich ab dann Confunction und es dauerte bis circa 1973, als das erste Album herausgekommen ist. Ab 1976 und nach Vertragsunterzeichnung beim Label Mercury stellte sich auch durchwegs Erfolg in der R&B-Szene ein. Das waren Confunction mit Got to be Enough zu finden auf ihrem Album Spirit of Love aus dem Jahr 1980. 7.52 Uhr, ihr hört richtig, ihr hört Radio Superfly. Heute ist Mittwoch, der 20. Mai. Ich wünsche euch einen tollen Start in den Tag. Hier mit Swim Surreal und Zero Seven, Don't Call It Love und danach der wunderbare Chuck Jackson. 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

0: Großer Name der Rhythm and Blues Szene hier, Chuck Jackson, Jahrgang 1937, begnadeter Songwriter auch. Schon in den späten 50ern war er Mitglied der Gruppe Del Vikings. Danach hat er bei Skepta Records unterschrieben und dann nahm die Karriere ihren Lauf. Hat mit vielen großen Namen zusammengearbeitet und Songs geschrieben. Elvis Presley sich da, Burt Bacharach oder Maxine Brown. 1937, wie gesagt, geboren 2023. Ist er in Atlanta, Georgia gestorben. Ein großer Name, Chuck Jackson. Das ist Radio Superfly. Gleich jetzt weiter mit Musik von May Anima. Can't Hide My Love. Ja, so kann es gehen. Aber auf der anderen Seite singen Rex Orange County gemeinsam mit Benny Sings Loving is Easy. Ja, die Liebe. Gleich bei uns, gleich nach den News.
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2: Mit Michael Scheder. Heute soll das Urteil fallen in einem der größten Spionageprozesse Österreichs im Fall um Egisto Ott. Der Ex-Chefinspektor des Bundesamts für Verfassungsschutz ist unter anderem wegen mutmaßlicher Spionage und Amtsmissbrauch angeklagt. Konkret soll er für den russischen Geheimdienst spioniert haben. Ott bestreitet die Vorwürfe und spricht von einer genehmigten Geheimoperation. US-Präsident Donald Trump hat dem Iran erneut mit Angriffen gedroht, falls es nicht zu einer Einigung in strittigen Fragen kommt. Irgendwann in den nächsten Tagen, näher hat er das nicht definiert. Schon vor den Aussagen Trumps hat sich Teheran bereit für eine militärische Eskalation gezeigt. Greenpeace hat Eis aus dem Supermarkt getestet. Das Ergebnis der Umweltschützer: zu wenig Bio, dafür zu viele Zusatzstoffe. Vom Unilever-Konzern und der Marke Eskimo gäbe es kein einziges Bio-Eis. Insgesamt liegt der Bio-Anteil bei Eis aus dem Supermarkt bei nur 3%.
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3: Mit Andi Macher da. Schönen guten Morgen. A23, die Tangente in Wien Richtung Intersdorf zwischen Hirschstetten und dem Knoten Brand. 10 Minuten braucht ihr hier noch länger an diesem Mittwochmorgen. Und am Knoten Nord der A22 in Richtung Zentrum über die Nordbrücke und auch über den Brünner Straßenzubringer. 10 Minuten plus. Wünsche euch eine gute und eine sichere Fahrt. Fahrt vorsichtig.
4: 11 Grad und bewölkt melden Bregenz und Klagenfurt. 14 Grad und Sonne gibt es in Wien. So zweigeteilt bleibt das Land heute. In der Westhälfte dominieren die Wolken. Im Osten gehen sich einige Sonnenstunden aus. Am Nachmittag ziehen dann über Kärnten und der Steiermark ein paar Gewitter auf. Die Temperaturen, je nach Sonne und Wolken, liegen zwischen 16 und 25 Grad.
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0: 2 Minuten nach 8. Schönen guten Morgen.

tolles Beispiel dafür, wie Indie, Folk, Rock, Soul und Blues harmonieren können. Das kanadische Duo May Anima mit Can't Hide My Love. Das ist Radio Superfly. Ich hoffe, ihr habt einen tollen Start in den Tag. 8 Uhr und exakt 7 Minuten ist es. Sie hat Swing und Jazz in die Jugendzimmer gebracht. Die wunderbare Löwy, gleich mit ihrer neuen Single zu finden auf der Deluxe-Version ihres gefeierten Albums A Matter of Time, mit dem sie ja immer noch auf Tour ist. 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

Stadthalle. Aber es gibt noch so viele weitere Highlights heuer. Ein Blick in unsere Superfly Selected Veranstaltungstipps hilft, den Überblick zu bewahren. Und der Hinweis, Karten gelegentlich schon vorab sichern oder Morningshow hören. Bei mir gibt's gleich noch was zu gewinnen. Aber zuvor die neue Single von Loewy, Mad Woman. Don't give in.

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Beschwingt durch den Superfly-Morgen The Everetts, und die bringen das fast schon vergessene Konzept einer 60s-Girl-Group mit ihrem ganz eigenen Charme zurück in die Gegenwart. Die Mitgliederinnen, die kommen aus San Diego in Kalifornien und aus Berlin. Das war ein Song aus ihrem Album Soul Steps, erschienen auf Waterfall Records. The Everetts mit Into the Night oder Into the Day in den heutigen Mittwoch zum Beispiel. Ja, der Frühling kommt zurück. Das ist gut fürs Gemüt, muss ich sagen. Was auch gut fürs Gemüt ist, auf Konzerte gehen. Auf gute, wohlbemerkt. Gibt auch genug, wir empfehlen sie auch gerne. 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

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Das ist Bruno Mars mit Cha-Cha-Cha. Schönen guten Morgen.

Wow, wow, wow. Tolle Stimmung und Stimme hier. For Mary heißt das Debütalbum von Sängerin Olive Jones aus London und das klingt, als hätte sie schon ein halbes Musikerleben hinter sich. Kein Wunder, die Künstlerin, die hat lange auf diesen Moment des Debütalbums hingearbeitet und genau das hört man auch. Es ist poetisch, es ist äußerst reif und erstaunlich souverän für ein Erstlingswerk. Wir hörten den Song Mary, mehr oder minder der Titelsong des Albums. Und oh Freude, oh Jubel, Olive Jones, die kommt zu einem ganz besonderen Event nach Wien, zum Blue on Green Festival, presented by Radio Superfly, am 8. Juli, ein Arena Wien Open Air. Und dort, man muss es sagen, 4 Konzerthighlights. Neben Olive Jones sind noch GJ, Green Tea Peng und Adi Oasis zu hören und zu sehen. Alle 4 oft gespielte und oft gehörte Acts hier auf Radio Superfly. Alle Details zum Blue on Green Festival gibt es natürlich auf superfly.fm. Für mich eines der Highlights des Jahres. I'm not joking. Und auch hier der Hinweis, rechtzeitig Karten organisieren. Der Link dazu gibt's natürlich bei uns auf unserer Website. 38 Minuten ist es, 8:30, sagen wir auch dazu. Mittwoch, 20. Mai, das ist Radio Superfly mit Jules Grant und Amanda Barrice.

Produzent, Songwriter und Sänger Michael Jones alias Kashif, ein unbesungener Held der Soul Music, muss man sagen. Und genau das gefällt mir so an ihm. Kashif war nämlich keiner, der die große Show gesucht hat, sondern eher einer, der im Hintergrund Glanz geschaffen hat. Auch für Whitney Houston übrigens zu Beginn ihrer Karriere. Solo hat Kashif aber ebenso seine Spuren hinterlassen. Wir hörten einen Song aus dem Jahr 1983, I Just Gotta Have You.

Ein Song, der keine Zweifel lässt. Hier ist jemand entschlossen, das Herz der Angebeteten zu erobern. Einer meiner Lieblingssongs der 80er. Nebenbei erwähnt. Mittendrin im Superfly-Morgen, ihr seid genau richtig, mitten im Groove rund um die Uhr, Gerald Travnicek heute am Mikrofon. Das ist die brandneue Single von Nectar Wood. Sie heißt Naturally. 8:38 Uhr ist es.

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Der britische Singer-Songwriter Victor Davis hier mit einer sehr schönen Coverversion des John Lucien-Songs Would You Believe in Me? Und Victor Davis, der nimmt den Song mit seiner Stimme in ganz neue, euphorische Glückszustände mit, möchte ich sagen. Das Original ist schon großartig. Toppen kann man da auch nichts. Man kann es ja respektvoll neu interpretieren. Gelungen, damals 2006, 20 Jahre her das Album, Hear the Sound. Und ja, wir haben den Sound gehört und hören diesen Sound von Victor Davis immer noch sehr gerne. Davor gab es sommerliche Gemütszustände mit Leo Midea und seinem Song Fio de Bronze vom Album Noticias de Puglia. Ein Brasilianer in Süditalien, perfekte Kombi eigentlich. 9:10 ist es, eine perfekte Kombi ist auch euer Morgen und Radio Superfly. It's a match, wie man so schön sagt. Wir haben gerade die wunderschöne Coverversion von Would You Believe in Me gehört. Das Original von John Lucien ist aus dem Jahr 1973. Dieser nächste Song ist ebenfalls aus diesem Jahr, aber brandneu in der Superfly Playlist. Erschienen auf dem legendären Label People, dem Label von James Brown. Wir hören die Band Sly, Slick and Wicked aus Ohio, die davor als Mod Squad bekannt war. Der Song heißt Show Nuff.

Jay Funk, ein australischer DJ und Produzent mit Wohnort Berlin. Lachlan Dalton mit bürgerlichem Namen. Hier sehr discoid mit seiner Single New Way. Discoid No Nah zu finden auf dem Mini-Album Disco Nights. 3:09, das ist Radio Superfly. Hier gibt's gleich die Neuigkeiten des Tages. Ein Song von Flo Negeli geht sich hier aber noch aus. Love by the Hour. Ich bin Gerald Travencheck. Ich hoffe, ihr habt einen tollen Start in den Tag oder bereits gehabt.

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3: Mit Michael Scheder. Heute soll das Urteil fallen in einem der größten Spionageprozesse Österreichs, im Fall um Egisto Ott. Der Ex-Chefinspektor des Bundesamts für Verfassungsschutz ist unter anderem wegen mutmaßlicher Spionage und Amtsmissbrauch angeklagt. Konkret soll er für den russischen Geheimdienst spioniert haben. Ott bestreitet die Vorwürfe und spricht von einer genehmigten Geheimoperation. US-Präsident Donald Trump hat dem Iran erneut mit Angriffen gedroht, falls es nicht zu einer Einigung in strittigen Fragen kommt. Irgendwann in den nächsten Tagen, näher hat er das nicht definiert. Schon vor den Aussagen Trumps hat sich Teheran bereit für eine militärische Eskalation gezeigt. Greenpeace hat Eis aus dem Supermarkt getestet. Das Ergebnis der Umweltschützer: zu wenig Bio, dafür zu viele Zusatzstoffe. Vom Unilever-Konzern und der Marke Eskimo gäbe es kein einziges Bio-Eis. Insgesamt liegt der Bio-Anteil bei Eis aus dem Supermarkt bei nur 3%.
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4: Mit Andi Marader, guten Morgen. A23, die Tangente Richtung Inzersdorf zwischen Hierstetten und dem Knoten Partei, braucht hier noch 10 Minuten länger. Besserung in Sicht am Knoten Nord in Richtung Zentrum über die Nordbrücke der A22 und auch vom Zubringer von der Brünnerstraße kommend. A22 durch den Kaisermühlentunnel in Richtung Tangente und den Süden, Besserung auch hier in Sicht, aber 10 Minuten sind es noch, die er hier verliert. Altmannsdorfer Straße statt auswärts hier 10 Minuten plus. Wir wünschen eine gute und vor allem eine sichere Fahrt. Fahrt vorsichtig.
5: 11 Grad und bewölkt melden Bregenz und Klagenfurt. 14 Grad und Sonne gibt es in Wien. So zweigeteilt bleibt das Land heute. In der Westhälfte dominieren die Wolken. Im Osten gehen sich einige Sonnenstunden aus. Am Nachmittag ziehen dann über Kärnten und der Steiermark ein paar Gewitter auf. Die Temperaturen, je nach Sonne und Wolken, liegen zwischen 16 und 25 Grad.
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8: Um 9:03, schönen guten Morgen. Falls ihr heute noch nicht produktiv wart, keine Sorge, es ist erst Mittwoch. Die wenigsten haben hier gerade ihr Leben komplett im Griff. Deswegen be thankful for what you've got. Smokey Robinson mit schönen guten Morgen.

0: Er hat sich, muss man sagen, seine eigene Welt geschaffen, Richard Melville Hall alias Moby. Und in dieser Welt fällt es sehr leicht einzutauchen, mir zumindest. Vor allem seine Singles ab dem Album Play aus dem Jahr 1999 sind Welthits und zeichnen sich vor allem durch die oft melancholischen Klangwelten aus. Manchmal auch sehr kreativ eingesetzte Samples. Ich habe vor kurzem ein Samplebrösel über Moby gemacht. Diese Samplebrösel gibt es natürlich nach wie vor zu hören als Podcast auf superfly.fm. Wir hörten einen Song vom Album Always Centered at Night aus dem Jahr 2024 hier mit Gastsänger JP Bimini, der Song Should Sleep. Should Sleep sollte am 10. Juli nicht das Motto sein. Butterfly Dance 2026 in Eisenstadt, unter anderem mit Moby. 9 Uhr und 12 Minuten, Radio Superfly am Mittwoch, dem 20. Mai. Ich freue mich gleich über einen Studiogast. Musiker und Songwriter Moritz Gamper ist gleich bei mir. Blues in Südtirol, all das ist möglich auf seinem neuen Album. Wir plaudern gleich darüber. Zuvor noch Musik von Papa Roach, Rainy.
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0: die große Betty Wright hier dem Blues verpflichtet, der Song Blues Will zu finden auf dem Album Explosion, das Jahr 1976. Und Blues Will ist eine sehr gute Überleitung zu meinem heutigen Studiogast. Dressed in Edelweiß, der Titel des neuen Albums, Dialekt in den Texten und trotzdem keine Spur von Heimatkitsch. Moritz Gamper verweist mit seinem neuen Album auf seine Wurzeln, ohne sich von ihnen zu sehr einengen zu lassen. Die Wurzeln sind in dem Fall in Südtirol, aber der Sound ist doch, kann man sagen, tief amerikanisch geprägt. Am kommenden Samstag gastiert im Rahmen des seit März laufenden Vienna Blues Springs und Moritz Gamper, der ist jetzt bei mir. Schönen guten Morgen, Moritz.
1: Hallo, Gerhard.
0: Freut mich, dass du gekommen bist, direkt aus Südtirol. Nicht eingeflogen, eingefahren.
1: Eingefahren. Ich müssen selber fahren.
0: aber du lebst in Wien.
1: Ja, ich lebe seit 10 Jahren schon in Wien.
0: Ja. Moritz, du machst doch schon lange Musik. Du hattest als Teenager auch eine Band. Hat die vom Sound her schon so geklungen oder war das ein bisschen was anderes?
1: Das war, glaube ich, ganz was anderes.
0: Das war also eine Teenager-Band.
1: Das war ein Lernprojekt.
0: Ein Lernprozess vielleicht.
1: Ja.
0: Aber mit durchaus versierten Musikern zusammengearbeitet, die auch flügge geworden sind und jeder ist so seinen Weg gegangen, oder?
1: Ja.
0: Du auch.
1: Also schlussendlich, in meine letzte Band in Südtirol, die ist bestanden aus dem Max Zischk. Ja. Der ist dann später einer der größten Pop-Acts von Südtirol geworden. Mhm. Konstantin Ladurner, der ist jetzt Produzent in Los Angeles. Mhm. Dann der Nick, ist ein Freund, der hat lieber diverse Ballsportarten weiterverfolgt in seinem Leben.
0: Ja, auch nicht verkehrt,
1: von
0: oder?
1: Mir. Nein, ist auch nicht verkehrt.
0: Moritz, was aber auffällt, also wie gesagt, wir haben jetzt gesagt, du warst gestern noch in Südtirol, du bist gerne unterwegs, du Weltenbummler in Amerika, Spanien, wo auch immer, du lässt dich gerne beeinflussen von Orten, auch von Ländern, lebst halt aktuell in Wien, wie du gesagt hast, seit 10 Jahren. Was gibt dir diese Stadt? Weil vorher hast du mir erzählt, du bist eher zufällig nach Wien gekommen, also du weißt gar nicht, warum du in Wien bist, aber jetzt bist du schon 10 Jahre da.
1: Ja, das war eine wilde Phase in meinem Leben, als ich 20 Jahre alt war. Ja. Da habe ich in Madrid gelebt und dann habe ich mir gedacht, okay, ganz ist das jetzt auch nicht. Und wo könnt ihr jetzt hingehen? Und dann habe ich kurz entschlossen, einfach einen Flug nach Wien gebucht. Ja. Und eigentlich kann man sagen, seitdem hat mich Wien gut aufgenommen. Und
0: Love at first sight.
1: Ja, genau. Sehr wunderschöne Stadt.
0: Ja. Wir sprechen hier im weitesten Sinne, kann man schon sagen, vom Blues. Das ist schon ein Stil, der dich sehr prägt. Wie bist du als Südtiroler zu diesem Blues gekommen? Ich kann mir aber natürlich vorstellen, ich kenne Südtirol ganz gut, auch deine Heimatstadt Meran. Man kann da durchaus ein bestimmtes Blues-Gefühl, vor allem in Herbstmonaten, bekommen. Mhm. Aber warum hat es dich zum Blues gezogen?
1: Also ich glaube, wenn man sich mit Geschichte von Rockmusik, das war eigentlich meine Lieblingsmusik als Teenager, auseinandersetzt, dann kommt man irgendwann unweigerlich zum Blues, der das Fundament von dem Ganzen darstellt. Mhm. Und wenn man sich diese ersten Blues-Classics anhört, dann bei mir war da halt der Moment, was mir einfach mitgenommen hat. Mhm. Und ich bin in erster Linie ein Gitarrist und ich liebe die akustische Gitarre. Mhm. Und ich finde Blues auf einer akustischen Gitarre ist so ziemlich das coolste Genre, was dieses Instrument hergibt.
0: Mhm. Dein neues Album heißt Dressed in Edelweiß, ein sehr schöner Titel, und wir hören die Single auf.

0: Singleauskopplung, die erste Singleauskopplung daraus und plaudern gleich weiter. Moritz Gamper mit Not Your Day. Und ich bin ein großer Fan von Sprachengemischen. Perfekt hier umgesetzt.
1: Danke.

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1: Moritz Gamper, Not Your Day vom brandneuen Album Dressed in Edelweiß. Moritz Gamper ist bei mir. Moritz, es ist dein zweites Album. Du hast mir gerade erzählt, es ist ein analoges, akustisches Album, ausschließlich.
2: Ja, das sind ausschließlich live aufgenommene Instrumente, akustische Instrumente. Ja.
1: Und die sind international, muss man sagen, aufgenommen.
2: Ja.
1: Und unterschiedliche Orte hast du ausgewählt, um dieses Album mehr oder minder einzuspielen.
2: Ja, absolut. Das hat sich ergeben, einfach weil die Musiker nicht alle am gleichen Ort sich befinden.
1: Ja.
2: Es wurde, meinen Part wurden in Wien aufgenommen.
1: Mhm.
2: Ein Track ist mit Akkordeon von Miloš Todorovski, ist ein wahnsinniger Akkordeonist aus Wien, auch als Wahlheimat. Trompete wurde in Irland aufgenommen, vom J.Q. Whitcomb, der ist US-Amerikaner, und Bluesharp und Kontrabass sind in Südtirol aufgenommen worden.
1: Also wenn ich das so höre, ist es für mich eigentlich schon World Music, weil einfach die Musikerinnen und Musiker überall beheimatet waren, neue Wahlheimaten gefunden haben. Ich finde das eigentlich großartig. Kommen wir nochmal zum Titel, It's Not Your Day, da gibt es ein, oder Not Your Day, da gibt es auch ein sehr tolles Video dazu, auch so eine, ich sag mal, eine sehr bluesige Stimmung bei diesem Video. Und es gibt immer wieder diese Hook, It's Not Your Day. Ja, wann weiß man es? Wann weiß man, dass es nicht sein Tag ist?
2: Es gibt
1: da so einen Moment?

0: Das gerade gesagt, man muss kämpfen.
1: Ich habe gesagt, man muss kämpfen, bevor man sich's eingesteht. Aber in Wahrheit gibt's die Tage, wo man kurz nach dem Aufstehen sich das schon eingestehen muss, dass es heute einer dieser Tage sein wird.
0: Und man zwingt sich doch in die Arbeit.
1: Ja, aber die beste Remedy gegen das ist und bleibt der Humor in meinen Augen.

0: eigenen. Vielleicht passen sie deswegen ganz gut nach Wien.
1: Ja, wobei die Wiener sind ungeschlagen in der Disziplin.
0: Ja, ein Kompliment an alle Wienerinnen und Wiener. Aber sind die Südtiroler humorvoll?
1: Ja, so, oder? Ja, ich glaube, das kommt.
0: Das kommt vom Geselligen, oder?
1: Es kommt aufs Individuum davon. Es gibt sehr humorvolle Leute, die ich kenne. Ja. Dann gibt es aber auch welche, die jetzt nicht sich durch viel Humor hervorbringen.
0: Ja, die gibt es überall. Moritz, deine Musik, die klingt oft sehr naturverbunden, no nah als Südtiroler, auch wenn man in Meran aufgewachsen ist, ist das durchaus etwas, was man wahrscheinlich schon mit der Muttermilch mitkriegt. Aber brauchst du Landschaft und Ruhe, um Songs zu schreiben?
1: Ja, schon. Das ist für mich ganz was Essentielles. Mhm. Also auch mit diesem ganzen Touring und Spielen und das kann sehr stressig sein, der Alltag. Und für mich, wenn ich nicht die Natur hätte, wo ich mich zurückziehen könnte, dann wäre das wahrscheinlich schwierig, dieses Leben zu führen.
0: Deswegen bist du auch immer wieder ganz gern in Südtirol.
1: Ja, unter anderem deswegen.
0: Moritz Gamper spielt am kommenden Samstag im Rahmen, wir haben es gesagt, des Vienna Blues Springs. Wir haben gerade gesagt, das ist das längste Blues-Festival weltweit, vermutlich.
1: Ja. Zeitlich gesehen.
0: Zeitlich schon, gesehen.
1: Es geht von März bis Mai.
0: Ja. Am 23.05. im Reigen live, 20.30 Uhr ist Beginn und dort wird man natürlich das neue Album Dressed in Edelweiß hören, würde ich sagen.
1: Ja, mit einer super Band auf der Bühne.
0: Ja, also schaut vorbei, nicht nur wenn ihr Blues mögt, sondern auch wenn ihr Südtiroler Humor mögt. Bist du einer, der zwischen den Liedern mit ein bisschen was sagt auch?
1: Ja. Schon? Auf jeden Fall. Ich habe alles improvisiert.
0: Improvisation ist das Allerbeste. Gut, dann wünsche ich ein tolles Konzert. Viel Erfolg mit dem neuen Album.
1: Danke. Gerne.
0: Und bis bald wieder hier im Studio.
1: Ja, lieben gerne.
0: Moritz Dankeschön. Gamper war bei mir.

gesagt haben. Kurz vor dreiviertel zehn ist es. Ihr hört Radio Superfly am Mittwoch, dem 20. Mai. Gerald Kravnicek am Mikrofon. Ich hoffe, ihr habt einen guten Start in den Tag gehabt. Mit der Average White Band geht's noch besser. Let's go round again. Motto des Tages.

Tolle Band mit noch tollerem Bandnamen Oh He Dead mit California. Das ist Radio Superfly. Heute ist Mittwoch, der 20. Mai, 9.57 Uhr, 3 Minuten vor 10. Hier gibt's gleich die Neuigkeiten des Tages. Zuvor noch ein Song von niemand geringerem als John Batiste. Gemeinsam mit Diane Warren und Pentatonix. Ein sehr süßer Song. Sweet.

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1: Mit Michael Scheder. Drei Studenten aus Bangladesch sind am Großglockner aus Bergnot gerettet worden. Die drei sind auf einer Wanderung im hüfthohen Schnee stecken geblieben und haben dann Alarm geschlagen. Die Bergrettung hat sie aus 2600 Metern Seehöhe in Sicherheit gebracht. Am Ende hat sie der Hubschrauber ins Tal geflogen. Die Folgen des Iran-Kriegs haben die Inflation in Österreich im April auf 3,4% steigen lassen. Für knapp ein Drittel der Teuerung seien gestiegene Treibstoff- und Heizölpreise verantwortlich, sagt die Statistik Austria. Wichtigster Inflationstreiber bleiben die Dienstleistungen, die überdurchschnittlich teurer geworden sind. Die Teuerung bei Nahrungsmitteln ist mit 2,4% dagegen, wie schon im Vormonat, unter der Gesamtinflation gelegen. Die Google-Startseite, die seit Jahrzehnten gleich aussieht, wird sich bald verändern. Google rüstet sich für die KI-Ära. Unter anderem werden bei der Suche längere Anfragen und Chats ähnlich wie bei ChatGPT erlaubt sein. Und neben Text kann man künftig auch mit Bildern, Daten und Videos googeln.
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2: Mit Andi Marader, einen schönen Vormittag. Lediglich auf der Favoritenstraße stadteinwärts ist es noch recht zäh an diesem Mittwochvormittag. Da verliert ihr 10 Minuten. Sonst sind uns keine Störungen mehr gemeldet worden. Wir wünschen euch eine gute und vor allem eine sichere Fahrt. Fahrt vorsichtig.
3: Regen im Westen Österreichs, Sonne in der Osthälfte. So zweigeteilt bleibt es heute den ganzen Tag. Von Vorarlberg bis Salzburg dominieren die Wolken. In Wien und im Burgenland gehen sich noch einige Sonnenstunden aus. Am Nachmittag ziehen über Kärnten und der Steiermark dann ein paar Gewitter auf. Die Temperaturen je nach Sonne und Wolken liegen zwischen 16 und 25 Grad.
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2: Wann wurde eigentlich alles Pop? In den 60ern und 70ern bedeutete Pop vor allem eingängige Songs, große Refrains und Radiohits. Die Motown-Ära rund um Diana Ross brachte Soul und Groove in die Wohnzimmer der Welt und machte Popmusik erstmals wirklich global. Gleichzeitig entstand dahinter eine riesige Industrie. Labels bauten Stars gezielt auf, Songs wurden in regelrechten Hitfabriken geschrieben.

Dabei ging es bei Pop eigentlich nie nur um einen bestimmten Sound. Das Wort kommt schließlich von popular, also Musik, die viele Menschen erreicht. Genau deshalb wurde Pop irgendwann größer als ein einzelnes Genre und Teil der Popkultur. Mode, Fernsehen, Trends und Jugendbewegungen begannen plötzlich genauso mitzuspielen wie die Musik selbst.

0: 80ern machte MTV Pop endgültig zum visuellen Ereignis. Eine Madonna verstand früh, dass zu Pop auch Provokation, Identität und Inszenierung gehören. Musikvideos wurden genauso wichtig wie die Songs selbst. Mit Pop kamen neue Figuren und Begriffe. Popstars, Pop-Icons, Divas, Girlbands und Boybands. Musik wurde also nicht mehr nur gehört, sondern auch gesehen und vor allem vermarktet.
1: It's Britney, bitch.
0: In den späten 90ern und 2000ern erreichte diese Popmaschine ihren nächsten Höhepunkt. Britney Spears wurde zum Symbol einer ganzen MTV-Generation. Gleichzeitig wanderten Hip-Hop, R&B und auch elektronische Musik immer stärker in den Mainstream. Genres begannen zu verschwimmen und Pop entwickelte sich zunehmend zum Sammelpunkt unterschiedlichster Sounds und Einflüsse. Parallel dazu veränderten Internet, Streaming und später oder heute TikTok die Musikindustrie komplett. Früher entschieden Radiosender und Musikfernsehen, was groß wird. Heute übernehmen das Algorithmen und

Besonders hörbar wurde dieser Wandel in den 2010er Jahren. Lord brachte minimalistischen Pop zurück in die Charts. Frank Ocean zeigte, wie offen moderner Pop zwischen Soul, Alternative R&B und experimentellen Sounds klingen kann.

0: The Weeknd verband düsteren R&B mit Disco und Synthpop, während Billie Eilish bewies, dass selbst leise Bedroom-Produktionen globale Pop-Momente auslösen können.
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0: Heute verbinden Artists wie Jungle, Ray oder Olivia Dean Soul, Funk, Indie, Jazz und alles Mögliche einfach miteinander.

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1: Mit Michael Scheder. Drei Studenten aus Bangladesch sind am Großglockner aus Bergnot gerettet worden. Die drei sind auf einer Wanderung im hüfthohen Schnee stecken geblieben und haben dann Alarm geschlagen. Die Bergrettung hat sie aus 2600 Metern Seehöhe in Sicherheit gebracht. Am Ende hat sie der Hubschrauber ins Tal geflogen. Die Folgen des Iran-Kriegs haben die Inflation in Österreich im April auf 3,4% steigen lassen. Für knapp ein Drittel der Teuerung seien gestiegene Treibstoff- und Heizölpreise verantwortlich, sagt die Statistik Austria. Wichtigster Inflationstreiber bleiben die Dienstleistungen, die überdurchschnittlich teurer geworden sind. Die Teuerung bei Nahrungsmitteln ist mit 2,4% dagegen, wie schon im Vormonat, unter der Gesamtinflation gelegen. Die Google-Startseite, die seit Jahrzehnten gleich aussieht, wird sich bald verändern. Google rüstet sich für die KI-Ära. Unter anderem werden bei der Suche längere Anfragen und Chats ähnlich wie bei ChatGPT erlaubt sein. Und neben Text kann man künftig auch mit Bildern, Daten und Videos googeln.
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2: Mit Andi Marada. Es liegen uns derzeit keine Meldungen über Verkehrsstörungen vor. Wir wünschen euch eine gute und vor allem sichere Fahrt. Fahrt vorsichtig.
3: Regen im Westen Österreichs, Sonne in der Osthälfte. So zweigeteilt bleibt es heute den ganzen Tag. Von Vorarlberg bis Salzburg dominieren die Wolken. In Wien und im Burgenland gehen sich noch einige Sonnenstunden aus. Am Nachmittag ziehen über Kärnten und der Steiermark dann ein paar Gewitter auf. Die Temperaturen je nach Sonne und Wolken liegen zwischen 16 und 25 Grad.
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1: Eine nächtliche Fahrt durch ein anderes Wien. Schräg, elegant, ironisch und gleichzeitig tief im Club verwurzelt. Das Album Meidling Diskothek von Graf Hardig und Erdem Tunakan verbindet New Disco, Leftfield House und experimentelle Elektronik mit einem sehr eigenen Wiener Charme. 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
1: Schon der Titel Meidling Diskothek ist ein starkes Bild, kein glamouröser Großraumclub, eher eine imaginäre Tanzfläche zwischen Gemeindebau, Nachtlokal und Underground-Keller. Genau dort bewegt sich auch der Sound des Albums. Die Tracks klingen verspielt und gleichzeitig reduziert, mit trockenen Drumcomputern, schiebenden Basslines, träumerischen Vocals und einer Atmosphäre, die irgendwo zwischen Retro-Futurismus und Wiener Schmäh liegt.
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1: Stefan Bildner alias Graf Hardig bewegt sich seit Jahren an der Schnittstelle von Kunst, Clubkultur und Wiener Underground und ist bekannt für seinen trockenen Humor sowie seinen eigenwilligen Zugang zur elektronischen Musik. Erdem Tunakan wiederum zählt zu den prägenden Figuren der heimischen Techno- und Produzentenszene und bringt internationale Club-Erfahrung ebenso mit wie ein feines Gespür für rohe Grooves. Gemeinsam entwickeln die beiden auf diesem Album einen Sound, der gleichzeitig verspielt, minimalistisch und unverkennbar wienerisch wirkt.
2: 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Schönen Gruß.
1: Das Album erinnert stellenweise an die elektronische Kultur Wiens der späten 90er und frühen 2000er Jahre, ohne nostalgisch zu werden. Bemerkenswert ist auch, dass neben den Originalversionen mehrere Instrumentals enthalten sind. Dadurch wirkt das Album fast wie ein DJ-Tool oder eine kleine Klangbibliothek für nächtliche Sets. Wer elektronische Musik mag, die nicht geschniegelt und international austauschbar klingt, sondern

0: kahl gefärbt, eigensinnig und charmant schräg ist, findet hier eine der interessantesten Wiener Veröffentlichungen der letzten Zeit.
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0: Graf Hardig und Erdem Tunerkan, Meidling Diskothek, erschienen auf Cheap Records.
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2: Mit Michael Schäder. Der Nationalrat setzt heute den Europäischen Asylpakt um. Unter anderem sollen dadurch Asylverfahren schneller und an den EU-Außengrenzen ablaufen. Die FPÖ hat von einer Zwangsverteilung von Flüchtlingen über Europa hinaus gesprochen, die Österreich erneut treffen werde. Die Grünen sehen durch den EU-Pakt zumindest, dass größere und bessere Lösungen in Asylfragen möglich sind.

0: In Litauens Hauptstadt Vilnius ist heute Luftalarm wegen einer Drohne ausgelöst worden. Die Einwohner sollten auf Aufforderung der Behörden vorsorglich Schutz suchen. Auch die Staatsspitze ist nach Medienberichten in Schutzräume gebracht worden. Der Luftraum über dem Flughafen war gesperrt und auch der Zugverkehr ist zwischenzeitlich eingestellt worden. Nach einer halben Stunde war der Spuk vorbei. Woher die Drohne gekommen ist, weiß man noch nicht. KI, nein danke. Auch wenn die künstliche Intelligenz weltweit am Vormarsch ist, der Gen Z bereitet sie Sorgen. Fast 3/4 der Befragten einer Studie, die zwischen 1997 und 2012 geboren worden sind, sehen die KI als Konkurrenz am Arbeitsmarkt. Sie sind sicher, dass die Entwicklung viele Jobs kosten wird. In der Gen Z gibt es aber auch viele, die Modelle wie ChatGPT täglich nutzen und sie deswegen viel positiver sehen.
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2: Mit Markus Bolletz. Im Stadtgebiet von Wien und der näheren Umgebung herrscht derzeit störungsfreies Verkehrsaufkommen. Ihr habt grünes Licht und Freifahrt. Kommt gut und sicher neuer Ziel.
3: Der Westen Österreichs ist bereits überwiegend bewölkt. Nach und nach wird auch der Regen mehr. Im Laufe des Nachmittags gibt es dann kräftige Regenschauer und auch Gewitter. Wien, Niederösterreich und das Burgenland bekommen die meisten Sonnenstunden ab. Die Temperaturen liegen zwischen 16 und 25 Grad. Morgen Donnerstag scheint immer wieder die Sonne. Dazwischen sind aber auch einzelne Schauer und Gewitter möglich.
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1: Während sie weg waren, hat man die Leiche einer Frau gefunden.
2: Der Täter war Tscheche.
3: Kriminaloberrat Bubak wird ihm bei den Ermittlungen auf die Finger schauen. Jeder Schritt ist mit ihm abzustimmen.
1: Der Täter weiß, was er tut. Er hat sie ausgeweidet wie ein Metzger. Er hat ihr Herz mitgenommen. Es wurde noch ein weiteres Opfer gefunden. Die Deutschen verlieren die Kontrolle über die Stadt. Der Widerstand braut sie, Morava.
4: Samir, Aza Svobodu.
5: Prag 1945. Die Stadt ist von deutschen Truppen besetzt. Der tschechische Hauptkommissar Beran und sein Assistent Jan Morava suchen einen Serienmörder. Bei den Ermittlungen werden sie vom Gestapo-Beamten Erwin Bubak überwacht. Bubak soll an NS-Befehlshaber Meckerle berichten, wie weit die Prager Polizei mit dem tschechischen Widerstand verknüpft ist. Dann rücken sowjetische Truppen in Prag ein. Aus dem Aufstand gegen die deutschen Besatzer entstehen Lynchmobs. Zuvor Unterdrückte oder Unschuldige werden zu Tätern.
6: Das Festmahl der Mörder hat begonnen.
7: Boom. Das wird ein Frühling ohne Ende, voll Blütenduft und Sonnenschein.
5: 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Perfekt für alle, die tiefgründige, historische Serien mit Spannung und Charakterstudien lieben. Mit Nicolas Ovtcharek, Janet Hain, David Striesow oder Jonas Ney überzeugt die Serie mit souveränen schauspielerischen Leistungen. 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
1: Mit Melanie Wenig. KI, nein danke, die junge Generation bis 30 steht der künstlichen Intelligenz teils skeptisch gegenüber. Viele haben deswegen Zukunftsängste, wie eine Gallup-Umfrage zeigt. Mehr als 70% der Befragten dieser Altersgruppe bereitet die KI aktuell Sorgen oder verärgert sie sogar. Gerade junge Berufseinsteiger sehen die Verbreitung von Chatbots zunehmend als Konkurrenz, die ihnen Jobs wegnehmen könnte. Luftalarm heute in Litauens Hauptstadt Vilnius, offenbar wegen einer Drohne. Die Staatsspitze wurde in Schutzräume gebracht. Auch die Einwohner wurden aufgefordert, sich in Sicherheit zu bringen. Der Luftraum über dem Flughafen wurde gesperrt, der Zugverkehr kurzzeitig ausgesetzt. Wenig später wurde Entwarnung gegeben. Woher die Drohne war, ist aktuell noch nicht bekannt. In Kalifornien breitet sich ein neuer Brand rasant aus. Hunderte Feuerwehrleute kämpfen im Süden des US-Bundesstaats gegen die Flammen. Mehrere Brände sind hier innerhalb kürzester Zeit zuletzt entstanden. Bewohner mehrerer Bezirke mussten ihre Häuser verlassen.
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2: Mit Markus Bolletz. Im Stadtgebiet von Wien und der näheren Umgebung herrscht derzeit störungsfreies Verkehrsaufkommen. Ihr habt grünes Licht und Freifahrt. Kommt gut und sicher an euer Ziel.
3: Bevor das Pfingstwochenende viel Sonne und sommerliche Temperaturen bringt, ist es heute noch sehr wechselhaft. Mit einer Mischung aus Wolkenregen und Sonnenstunden. Die gibt es vor allem in Wien, Niederösterreich und im Burgenland, während es in der Westhälfte von Vorarlberg bis Oberösterreich und nach Kärnten teils verbreitet regnet. Auch Gewitter sind dabei. Die Tageshöchstwerte heute mit einer großen Spanne zwischen 16 und 25 Grad.

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2: Viele Menschen haben Macht, aber auf unterschiedliche Weise. Manche mehr, manche weniger oder nur in bestimmten Situationen. Und wer Dinge bestimmt, die andere betreffen, hat nicht nur Macht, sondern auch Verantwortung. Ist Macht gut oder schlecht? Was bedeutet Verantwortung? Wer hat das Sagen und warum? Fragen wie diese beantwortet die Journalistin und Autorin Assata Frauhammer in ihrem Kindersachbuch »Wer bestimmt hier was?« Dabei gelingt es ihr, in verständlicher Sprache und durch Beispiele aus dem schulischen und familiären Umfeld die komplexen Themen Macht und Verantwortung alltagsnah zu beschreiben. Die humorvollen Illustrationen von Claudia Weikert untermalen, lockern auf und regen gemeinsam mit den Texten zum Interpretieren, Weiterdenken und Verstehen an. Und genau darum geht es in der Auseinandersetzung mit

0: Machtfragen. Damit aus dem äußerst unbeliebten, blinden Befolgen von Gesetzen und Regeln ein selbstbestimmtes und verantwortungsbewusstes Handeln werden kann. Ein demokratisches Mitentscheiden und Mitgestalten. Wer bestimmt hier was? Ist ein lebendiges Sachbuch für Leserinnen und Leser ab 8 Jahren. Mit vielen Denkanstößen und Gesprächsanlässen für Familien, Schulen und im Freundeskreis. Wer bestimmt hier was? Von Assata Frauhammer und Claudia Weikert, erschienen bei Belz und Gilberg.
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1: Das ist mit den Uhren das Gleiche. Ich meine, ich habe heute hier so eine Cobra-gelbe Breitling Super Ocean an. Das ist ungefähr aus der Zeit, als ich angefangen habe, Auto zu fahren. Diese gelben Uhren, die haben mich immer angestrahlt, als ich 10 Jahre alt war oder 15. Und irgendwann waren die dann halt so, dass sie auf dem Preisniveau von so einer Apple Watch waren. Dann habe ich gesagt, ich muss die jetzt haben. Und es ist das Schöne, du schaust irgendwie drauf und es ist wie in dem Auto auch, du setzt dich rein und du bist einfach in einer anderen Welt.
2: In einer besseren Zeit.
1: Voll, ja, ne? Ja, irgendwie schon. Und ich nenne es immer eine automobile Emotionsstörung. Und das Interessante ist, wie viele Rückmeldungen es gibt, wie vielen das so geht. Also es ist wirklich klasse. Also es gibt ganz viele von uns, auch gerade in unserem Altersband, so zwischen 35, 45, 50, die sich daran noch erinnern, die merken, scheiße, das ist schon 25 Jahre her. Jetzt möchte ich das nochmal wieder haben.
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1: Mit Melanie Wenig. KI, nein danke. Die junge Generation bis 30 steht der künstlichen Intelligenz teils skeptisch gegenüber. Viele haben deswegen Zukunftsängste, wie eine Gallup-Umfrage zeigt. Mehr als 70% der Befragten dieser Altersgruppe bereitet die KI aktuell Sorgen oder verärgert sie sogar. Gerade junge Berufseinsteiger sehen die Verbreitung von Chatbots zunehmend als Konkurrenz, die ihnen Jobs wegnehmen könnte. Luftalarm heute in Litauens Hauptstadt Vilnius, offenbar wegen einer Drohne. Die Staatsspitze wurde in Schutzräume gebracht. Auch die Einwohner wurden aufgefordert, sich in Sicherheit zu bringen. Der Luftraum über dem Flughafen wurde gesperrt, der Zugverkehr kurzzeitig ausgesetzt. Wenig später wurde Entwarnung gegeben. Woher die Drohne war, ist aktuell noch nicht bekannt. In Kalifornien breitet sich ein neuer Brand rasant aus. Hunderte Feuerwehrleute kämpfen im Süden des US-Bundesstaats gegen die Flammen. Mehrere Brände sind hier innerhalb kürzester Zeit zuletzt entstanden. Bewohner mehrerer Bezirke mussten ihre Häuser verlassen.
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2: Mit Markus Bolletz. Im Stadtgebiet von Wien und der näheren Umgebung herrscht derzeit störungsfreies Verkehrsaufkommen. Ihr habt grünes Licht und Freifahrt. Kommt gut und sicher neuer Ziel.
3: Bevor das Pfingstwochenende viel Sonne und sommerliche Temperaturen bringt, ist es heute noch sehr wechselhaft. Mit einer Mischung aus Wolken, Regen und Sonnenstunden. Die gibt es vor allem in Wien, Niederösterreich und im Burgenland, während es in der Westhälfte von Vorarlberg bis Oberösterreich und nach Kärnten teils verbreitet regnet. Auch Gewitter sind dabei. Die Tageshöchstwerte heute mit einer großen Spanne zwischen 16 und 25 Grad.
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1: Mit Melanie Wenig. Nach der tödlichen Attacke auf eine 67-jährige Fußgängerin durch eine Kuhherde am Sonntag in Oberlienz in Osttirol hat sich der Verdacht erhärtet, dass sich zum Zeitpunkt des Vorfalls eine Frau mit einem Hund in der Nähe aufgehalten haben soll. Ob das der Grund für das Aufscheuchen der Herde gewesen ist, ist weiterhin Gegenstand von Ermittlungen, sagt eine Polizeisprecherin heute der APA. Der Ehemann ist schwer verletzt worden. Weil sie vergangenen Sommer einen Supermarktbetreiber in Wien-Simmering brutal verprügelt und ausgeraubt haben, müssen zwei junge Männer 4,5 Jahre ins Gefängnis. Beide, 17 und 21 Jahre alt, waren bereits amtsbekannt und haben das Opfer zuvor mit Pfefferspray angegriffen. In einem anderen Fall rund um schwere sexuelle Nötigung sind sie vergangenes Jahr erst freigesprochen worden. Und unser Eishockey-Team hat bei der AWM das Viertelfinale im Visier. Heute geht es ins Duell mit Gastgeber Schweiz. 3 Siege in Serie kann die Mannschaft von Teamchef Roger Bader bereits verbuchen. Eine neue Bestmarke.
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2: Mit Markus Bolletz, wir starten in Wien. S1 Wiener Außenring Schnellstraße in Richtung Hirstetten. Zwischen Kapellerfeld und Süßenbrunn gibt es dichtes Verkehrsaufkommen. Ihr verliert etwa 10 Minuten. Ansonsten liegen uns aus dem Stadtgebiet und der näheren Umgebung keine weiteren Störungen vor. Ich wünsche gute und sichere Fahrt.
3: Wechselhaft verläuft der heutige Nachmittag. Einmal sind es mehr, dann wieder weniger Wolken. Sonne bekommen wir eher im Osten zu Gesicht, im Westen regnet es Zeit.

Gewitter möglich. Morgen Donnerstag kommt ganz Österreich auf einige Sonnenstunden. Es bleibt aber unbeständig und teils windig mit einigen Regenschauern. Die Temperaturen erreichen 17 bis 25 Grad.

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2: Wann wurde eigentlich alles Pop? In den 60ern und 70ern bedeutete Pop vor allem eingängige Songs, große Refrains und Radiohits. Die Motown-Ära rund um Diana Ross brachte Soul und Groove in die Wohnzimmer der Welt und machte Popmusik erstmals wirklich global. Gleichzeitig entstand dahinter eine riesige Industrie. Labels bauten Stars gezielt auf, Songs wurden in regelrechten Hitfabriken geschrieben.

Dabei ging es bei Pop eigentlich nie nur um einen bestimmten Sound. Das Wort kommt schließlich von popular, also Musik, die viele Menschen erreicht. Genau deshalb wurde Pop irgendwann größer als ein einzelnes Genre und Teil der Popkultur. Mode, Fernsehen, Trends und Jugendbewegungen begannen plötzlich genauso mitzuspielen wie die Musik selbst.

0: In den 80ern machte MTV Pop endgültig zum visuellen Ereignis. Eine Madonna verstand früh, dass zu Pop auch Provokation, Identität und Inszenierung gehören. Musikvideos wurden genauso wichtig wie die Songs selbst. Mit Pop kamen neue Figuren und Begriffe. Popstars, Pop-Icons, Divas, Girlbands und Boybands. Musik wurde also nicht mehr nur gehört, sondern auch gesehen und vor allem vermarktet.
1: It's Britney, bitch.
0: In den späten 90ern und 2000ern erreichte diese Popmaschine ihren nächsten Höhepunkt.

Britney Spears wurde zum Symbol einer ganzen MTV-Generation. Gleichzeitig wanderten Hip-Hop, R&B und auch elektronische Musik immer stärker in den Mainstream. Genres begannen zu verschwimmen und Pop entwickelte sich zunehmend zum Sammelpunkt unterschiedlichster Sounds und Einflüsse. Parallel dazu veränderten Internet, Streaming und später oder heute TikTok die Musikindustrie komplett. Früher entschieden Radiosender und Musikfernsehen, was groß wird. Heute übernehmen das Algorithmen und

Besonders hörbar wurde dieser Wandel in den 2010er Jahren. Lorde brachte minimalistischen Pop zurück in die Charts. Frank Ocean zeigte, wie offen moderner Pop zwischen Soul, Alternative R&B und experimentellen Sounds klingen kann.

0: The Weeknd verband düsteren R&B mit Disco und Synthpop, während Billie Eilish bewies, dass selbst leise Bedroom-Produktionen globale Pop-Momente auslösen können.
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0: Heute verbinden Artists wie Jungle, Ray oder Olivia Dean Soul, Funk, Indie, Jazz und alles Mögliche einfach miteinander.

0: 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Nicht als beliebigen Chart-Hintergrundsound, sondern als handverlesene, einfach gute Musik.
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0: 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Sammy Lawrence für Radio Superfly.
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1: Mit Melanie Wenig. Nach der tödlichen Attacke auf eine 67-jährige Fußgängerin durch eine Kuhherde am Sonntag in Oberlienz in Osttirol hat sich der Verdacht erhärtet, dass sich zum Zeitpunkt des Vorfalls eine Frau mit einem Hund in der Nähe aufgehalten haben soll. Ob das der Grund für das Aufscheuchen der Herde gewesen ist, ist weiterhin Gegenstand von Ermittlungen, sagt eine Polizeisprecherin heute der APA. Der Ehemann ist schwer verletzt worden. Weil sie vergangenen Sommer einen Supermarktbetreiber in Wien-Simmering brutal verprügelt und ausgeraubt haben, müssen zwei junge Männer 4,5 Jahre ins Gefängnis. Beide, 17 und 21 Jahre alt, waren bereits amtsbekannt und haben das Opfer zuvor mit Pfefferspray angegriffen. In einem anderen Fall rund um schwere sexuelle Nötigung sind sie vergangenes Jahr erst freigesprochen worden. Und unser Eishockey-Team hat bei der AWM das Viertelfinale im Visier. Heute geht es ins Duell mit Gastgeber Schweiz. 3 Siege in Serie kann die Mannschaft von Teamchef Roger Bader bereits verbuchen. Eine neue Bestmarke.
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2: Mit Markus Bollitz und wir starten in Wien mit dem Nachmittagsverkehr auf der A23 Südostrhein-Gente. In Richtung Hirschstetten gibt es eine Viertelstunde Zeitverlust zwischen der Hansonkurve und dem Knoten Kaisermühl. 10 Minuten plus außerdem streckenweise schon in Richtung Vösendorf durch das Nadelöhr Stadlau und weiter bis zum Knoten Prater. Im Stadtgebiet gibt es 10 Minuten Zeitverlust fallweise auf der Brigitte-Nauer-Lände zwischen Gürtel und Nordbrücke, am inneren Gürtel ab der Volksoper sowie am äußeren Gürtel zwischen Quartier Belvedere und der Gegerstraße. Zudem Stop-and-Go-Verkehr mit 10 Minuten plus jeweils auf der Altmannsdorfer Straße stadtauswärts zwischen Grünberg und Breitenfurter Straße bzw. am Franz-Josefs-Quai. Ansonsten liegen uns aus dem Stadtgebiet und der näheren Umgebung keine weiteren Störungen vor. Gute Fahrt!
3: Wechselhaft verläuft der heutige Nachmittag. Einmal sind es mehr, dann wieder weniger Wolken. Sonne bekommen wir eher im Osten zu Gesicht. Im Westen regnet es zeitweise. Auch sonst sind Schauer oder Gewitter möglich. Morgen Donnerstag kommt ganz Österreich auf einige Sonnenstunden. Es bleibt aber unbeständig und teils windig mit einigen Regenschauern. Die Temperaturen erreichen 17 bis 25 Grad.

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1: Während sie weg waren, hat man die Leiche einer Frau gefunden.
2: Der Täter war Tscheche.
3: Kriminaloberrat Bubak wird ihm bei den Ermittlungen auf die Finger schauen. Jeder Schritt ist mit ihm abzustimmen.
1: Der Täter weiß, was er tut. Er hat sie ausgeweidet, wie ein Metzger. Er hat ihr Herz mitgenommen. Es wurde noch ein weiteres Opfer gefunden. Die Deutschen verlieren die Kontrolle über die Stadt. Der Widerstand braucht sie, Morava.
4: Samir, Aza Svobodu.
5: Prag 1945. Die Stadt ist von deutschen Truppen besetzt. Der tschechische Hauptkommissar Beran und sein Assistent Jan Morava suchen einen Serienmörder. Bei den Ermittlungen werden sie vom Gestapo-Beamten Erwin Bubak überwacht. Bubak soll an NS-Befehlshaber Meckerle berichten, wie weit die Prager Polizei mit dem tschechischen Widerstand verknüpft ist. Dann rücken sowjetische Truppen in Prag ein. Aus dem Aufstand gegen die deutschen Besatzer entstehen Lynchmobs. Zuvor Unterdrückte oder Unschuldige werden zu Tätern.
6: Das Festmahl der Mörder hat begonnen.
7: Boom. Das wird ein Frühling ohne Ende, voll Blütenduft und Sonnenschein.
5: Sternstunde der Mörder in der Regie von Christopher Schier ist ein vielschichtiges Drama über Verrat, Vertrauen und die letzte Phase eines zerfallenden Regimes. Perfekt für alle, die tiefgründige, historische Serien mit Spannung und Charakterstudien lieben. Mit Nicolas Ovtcharek, Janet Hain, David Strisow oder Jonas Ney überzeugt die Serie mit souveränen schauspielerischen Leistungen. Stern

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1: Mit Melanie Wenig. Der Start der in Wien geplanten Auszeit-WG für Intensivtäter unter 14 verzögert sich. Der Einzug von 2 Jugendlichen ist nun erst Mitte Juni geplant. Grund sind noch letzte bauliche Maßnahmen, um alle brandschutzrechtlichen Anforderungen zu erfüllen. Ursprünglich hätte das Projekt schon im April starten sollen. Ein Aufenthalt in der Auszeit-WG kann bis zu 12 Wochen dauern. Betreut werden die Kids von einem Verein. Ausgang mit Begleitung ist erlaubt. Der Nationalrat hat heute nach einer heftigen Debatte den EU-Asylpakt umgesetzt. Er bringt einige Neuerungen. Am Flughafen sollen Asylsuchende etwa länger festgehalten werden können. Asylverfahren sollen schneller abgewickelt werden. Unbegleitete minderjährige Flüchtlinge erhalten von Anfang an eine Obsorge. Eine gute Nachricht noch zum heutigen Weltbienentag. Die Bienen haben den Winter recht gut überstanden. Der Verlust soll bei etwa 10% liegen. Das ist der viertniedrigste seit Beginn der Aufzeichnungen in Österreich. Und auch die Aussicht auf die Honigernte ist aktuell gut.
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2: Mit Markus Bolletz. Wir starten in Wien mit dem Nachmittagsverkehr auf der A23 Südosten in Gente. 15 bis 20 Minuten Zeitverlust zunächst Richtung Hirstetten zwischen dem Labergtunnel und dem Handelskee. Und 10 bis 15 Minuten Zeitverlust auch Richtung Vösendorf durch das Nadelöhrstadt-Lau und in weiterer Folge ab dem Knoten Prater. Innerstädtisch gibt's Staus am inneren Gürtel zwischen Hauptbahnhof bzw. Matzleinsdorfer Platz und Eichenstraße, dann auch am inneren Gürtel ab der Volksoper und 10 Minuten Zeitverlust auf der Grünbergstraße im gesamten Verlauf, genauso wie auf der Altmannsdorfer Straße stadtauswärts zwischen Grünbergstraße und Altmannsdorfer Ast. Ansonsten kommt in der Stadt und dem Wiener Umland weiterhin problemlos voran. Gute Fahrt!
3: Vor allem im Westen kann es am Abend jederzeit regnen und vereinzelt auch gewittern. Auch im Süden sind stellenweise Schauer oder Gewitter möglich. In der Nacht bleibt es dann trocken. Morgen gibt es einige Sonnenstunden in ganz Österreich. Es bleibt aber wechselhaft. Wolken und Schauer sind immer wieder dabei. Die Temperaturen erreichen zwischen 17 und 25 Grad.
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2: Viele Menschen haben Macht, aber auf unterschiedliche Weise. Manche mehr, manche weniger oder nur in bestimmten Situationen. Und wer Dinge bestimmt, die andere betreffen, hat nicht nur Macht, sondern auch Verantwortung. Ist Macht gut oder schlecht? Was bedeutet Verantwortung? Wer hat das Sagen und warum? Fragen wie diese beantwortet die Journalistin und Autorin Assata Frauhammer in ihrem Kindersachbuch »Wer bestimmt hier was?« Dabei gelingt es ihr, in verständlicher Sprache und durch Beispiele aus dem schulischen und familiären Umfeld die komplexen Themen Macht und Verantwortung alltagsnah zu beschreiben. Die humorvollen Illustrationen von Claudia Weikert untermalen, lockern auf und regen gemeinsam mit den Texten zum Interpretieren, Weiterdenken und Verstehen an. Und genau darum geht es in der Auseinandersetzung mit Machtfragen, damit aus dem äußerst unbeliebten, blinden Befolgen von Gesetzen und Regeln ein selbstbestimmtes und verantwortungsbewusstes Handeln werden kann, ein demokratisches Mitentscheiden und Mitgestalten. Wer bestimmt hier was? Ist ein lebendiges Sachbuch für Leserinnen und Leser ab 8 Jahren, mit vielen Denkanstößen und Gesprächsanlässen für Familien, Schulen und im Freundeskreis. Wer bestimmt hier was? Von Assata Frauhammer und Claudia Weikert, erschienen bei Belz und Gilberg.
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1: Mit Melanie Wenig. Der Start der in Wien geplanten Auszeit-WG für Intensivtäter unter 14 verzögert sich. Der Einzug von 2 Jugendlichen ist nun erst Mitte Juni geplant. Grund sind noch letzte bauliche Maßnahmen, um alle brandschutzrechtlichen Anforderungen zu erfüllen. Ursprünglich hätte das Projekt schon im April starten sollen. Ein Aufenthalt in der Auszeit-WG kann bis zu 12 Wochen dauern. Betreut werden die Kids von einem Verein. Ausgang mit Begleitung ist erlaubt. Der Nationalrat hat heute nach einer heftigen Debatte den EU-Asylpakt umgesetzt. Er bringt einige Neuerungen. Am Flughafen sollen Asylsuchende etwa länger festgehalten werden können. Asylverfahren sollen schneller abgewickelt werden. Unbegleitete minderjährige Flüchtlinge erhalten von Anfang an eine Obsorge. Eine gute Nachricht noch zum heutigen Weltbienentag. Die Bienen haben den Winter recht gut überstanden. Der Verlust soll bei etwa 10% liegen. Das ist der viertniedrigste seit Beginn der Aufzeichnungen in Österreich. Und auch die Aussicht auf die Honigernte ist aktuell gut.
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2: Mit Markus Bolletz. Wien A23 Südostangente in Richtung Hürstetten. Hier noch 20 Minuten Fahrzeit zwischen Hansonkurve und dem Knoten Prater. Auf der Ostautobahn in Richtung Prater auch hier noch Stop-and-Go-Verkehr 15 Minuten plus ab dem Alberner Hafen. Im Stadtgebiet gibt es ebenfalls noch kurze Staus, unter anderem am inneren Gürtel zwischen Westbahnhof und Burggasse, am äußeren Gürtel zwischen Hauptbahnhof und Gegerstraße sowie der Altmannsdörfer und der Grünbergstraße jeweils im gesamten Verlauf. Ansonsten herrscht im Stadtgebiet störungsfreies Verkehrsaufkommen. Ich wünsche gute und sichere Fahrt.
3: Vor allem im Westen kann es am Abend jederzeit regnen und vereinzelt auch gewittern. Auch im Süden sind stellenweise Schauer oder Gewitter möglich. In der Nacht bleibt es dann trocken. Morgen gibt es einige Sonnenstunden in ganz Österreich. Es bleibt aber wechselhaft. Wolken und Schauer sind immer wieder dabei. Die Temperaturen erreichen zwischen 17 und 25 Grad.

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1: Eine nächtliche Fahrt durch ein anderes Wien. Schräg, elegant, ironisch und gleichzeitig tief im Club verwurzelt. Das Album Meidling Diskothek von Graf Hardig und Erdem Tunakan verbindet New Disco, Leftfield House und experimentelle Elektronik mit einem sehr eigenen Wiener Charme. 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
2: I'm back, baby. 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Fire out circles.
1: Schon der Titel Meidling Diskothek ist ein starkes Bild, kein glamouröser Großraumclub, eher eine imaginäre Tanzfläche zwischen Gemeindebau, Nachtlokal und Underground-Keller. Genau dort bewegt sich auch der Sound des Albums. Die Tracks klingen verspielt und gleichzeitig reduziert, mit trockenen Drumcomputern, schiebenden Basslines, träumerischen Vocals und einer Atmosphäre, die irgendwo zwischen Retrofuturismus und Wiener Schmäh liegt.
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1: Stefan Wildner alias Graf Hardig bewegt sich seit Jahren an der Schnittstelle von Kunst, Clubkultur und Wiener Underground und ist bekannt für seinen trockenen Humor sowie seinen eigenwilligen Zugang zur elektronischen Musik. Erdem Tunakan wiederum zählt zu den prägenden Figuren der heimischen Techno- und Produzentenszene und bringt internationale Club-Erfahrung ebenso mit wie ein feines Gespür für rohe Grooves. Gemeinsam entwickeln die beiden auf diesem Album einen Sound, der gleichzeitig verspielt, minimalistisch und unverkennbar wienerisch wirkt.
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1: Das Album erinnert stellenweise an die elektronische Kultur Wiens der späten 90er und frühen 2000er Jahre, ohne nostalgisch zu werden. Bemerkenswert ist auch, dass neben den Originalversionen mehrere Instrumentals enthalten sind. Dadurch wirkt das Album fast wie ein DJ-Tool oder eine kleine Klangbibliothek für nächtliche Sets. Wer elektronische Musik mag, die nicht geschniegelt und international austauschbar klingt, sondern lokal gefärbt, eigensinnig und charmant schräg ist, findet hier eine der interessantesten Wiener Veröffentlichungen der letzten Zeit.
2: Das kannst du nicht fühlen. Du hast es schon vergessen.
1: Graf Hardig und Erdem Tunakan, Meidling Diskothek, erschienen auf Cheap Records.
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2: Mit Melanie Wenig. Der Start der in Wien geplanten Auszeit-WG für Intensivtäter unter 14 verzögert sich. Der Einzug von zwei Jugendlichen ist nun erst Mitte Juni geplant. Grund sind noch letzte bauliche Maßnahmen, um alle brandschutzrechtlichen Anforderungen zu erfüllen. Ursprünglich hätte das Projekt schon im April starten sollen. Ein Aufenthalt in der Auszeit-WG kann bis zu 12 Wochen dauern. Betreut werden die Kids von einem Verein. Ausgang mit Begleitung ist erlaubt. Der Nationalrat hat heute nach einer heftigen Debatte den EU-Asylpakt umgesetzt. Er bringt einige Neuerungen. Am Flughafen sollen Asylsuchende etwa länger festgehalten werden können. Asylverfahren sollen schneller abgewickelt werden. Unbegleitete minderjährige Flüchtlinge erhalten von Anfang an eine Obsorge. Eine gute Nachricht noch zum heutigen Weltbienentag. Die Bienen haben den Winter recht gut überstanden. Der Verlust soll bei etwa 10% liegen. Das ist der viertniedrigste seit Beginn der Aufzeichnungen in Österreich. Und auch die Aussicht auf die Honigernte ist aktuell gut.
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3: Mit Markus Bolletz. Im Stadtgebiet von Wien und der näheren Umgebung herrscht derzeit störungsfreies Verkehrsaufkommen. Ihr habt grünes Licht und Freifahrt. Kommt gut und sicher neuer Ziel.
4: Vor allem im Westen kann es am Abend jederzeit regnen und vereinzelt auch gewittern. Auch im Süden sind stellenweise Schauer oder Gewitter möglich. In der Nacht bleibt es dann trocken. Morgen gibt es einige Sonnenstunden in ganz Österreich. Es bleibt aber wechselhaft. Wolken und Schauer sind immer wieder dabei. Die Temperaturen erreichen zwischen 17 und 25 Grad.
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2: Wann wurde eigentlich alles Pop? In den 60ern und 70ern bedeutete Pop vor allem eingängige Songs, große Refrains und Radiohits. Die Motown-Ära rund um Diana Ross brachte Soul und Groove in die Wohnzimmer der Welt und machte Popmusik erstmals wirklich global. Gleichzeitig entstand dahinter eine riesige Industrie. Labels bauten Stars gezielt auf, Songs wurden in regelrechten Hitfabriken geschrieben.

Dabei ging es bei Pop eigentlich nie nur um einen bestimmten Sound. Das Wort kommt schließlich von popular, also Musik, die viele Menschen erreicht. Genau deshalb wurde Pop irgendwann größer als ein einzelnes Genre und Teil der Popkultur. Mode, Fernsehen, Trends und Jugendbewegungen begannen plötzlich genauso mitzuspielen wie die Musik selbst.

0: In den 80ern machte MTV Pop endgültig zum visuellen Ereignis. Eine Madonna verstand früh, dass zu Pop auch Provokation, Identität und Inszenierung gehören. Musikvideos wurden genauso wichtig wie die Songs selbst. Mit Pop kamen neue Figuren und Begriffe. Popstars, Pop-Icons, Divas, Girlbands und Boybands. Musik wurde also nicht mehr nur gehört, sondern auch gesehen und vor allem vermarktet.
1: It's Britney, bitch.
0: In den späten 90ern und 2000ern erreichte diese Popmaschine ihren nächsten Höhepunkt. Britney Spears wurde zum Symbol einer ganzen MTV-Generation. Gleichzeitig wanderten Hip-Hop, R&B und auch elektronische Musik immer stärker in den Mainstream. Genres begannen zu verschwimmen und Pop entwickelte sich zunehmend zum Sammelpunkt unterschiedlichster Sounds und Einflüsse. Parallel dazu veränderten Internet, Streaming und später oder heute TikTok die Musikindustrie komplett. Früher entschieden Radiosender und Musikfernsehen, was groß wird. Heute übernehmen das Algorithmen und

Besonders hörbar wurde dieser Wandel in den 2010er Jahren. Lorde brachte minimalistischen Pop zurück in die Charts. Frank Ocean zeigte, wie offen moderner Pop zwischen Soul, Alternative R&B und experimentellen Sounds klingen kann.

0: The Weeknd verband düsteren R&B mit Disco und Synthpop, während Billie Eilish bewies, dass selbst leise Bedroom-Produktionen globale Pop-Momente auslösen können.
1: I really couldn't care less and you can give him my best, but just know
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0: Heute verbinden Artists wie Jungle, Ray oder Olivia Dean Soul, Funk, Indie, Jazz und alles Mögliche einfach miteinander.

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1: Mit Melanie Wenig. Der Start der in Wien geplanten Auszeit-WG für Intensivtäter unter 14 verzögert sich. Der Einzug von

0: bei Jugendlichen ist nun erst Mitte Juni geplant. Grund sind noch letzte bauliche Maßnahmen, um alle brandschutzrechtlichen Anforderungen zu erfüllen. Ursprünglich hätte das Projekt schon im April starten sollen. Ein Aufenthalt in der Auszeit-WG kann bis zu 12 Wochen dauern. Betreut werden die Kids von einem Verein. Ausgang mit Begleitung ist erlaubt. Der Nationalrat hat heute nach einer heftigen Debatte den EU-Asylpakt umgesetzt. Er bringt einige Neuerungen. Am Flughafen sollen Asylsuchende etwa länger festgehalten werden können. Asylverfahren sollen schneller abgewickelt werden. Unbegleitete minderjährige Flüchtlinge erhalten von Anfang an eine Obsorge. Eine gute Nachricht noch zum heutigen Weltbienentag. Die Bienen haben den Winter recht gut überstanden. Der Verlust soll bei etwa 10% liegen. Das ist der viertniedrigste seit Beginn der Aufzeichnungen in Österreich. Und auch die Aussicht auf die Honigernte ist aktuell gut.
1: Vor allem im Westen kann es am Abend jederzeit regnen und vereinzelt auch gewittern. Auch im Süden sind stellenweise Schauer oder Gewitter möglich. In der Nacht bleibt es dann trocken. Morgen gibt es einige Sonnenstunden in ganz Österreich. Es bleibt aber wechselhaft. Wolken und Schauer sind immer wieder dabei. Die Temperaturen erreichen zwischen 17 und 25 Grad.

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1: Während sie weg waren, hat man die Leiche einer Frau gefunden.
2: Der Täter war Tscheche.
3: Kriminaloberrat Bubak wird ihm bei den Ermittlungen auf die Finger schauen. Jeder Schritt ist mit ihm abzustimmen.
1: Der Täter weiß, was er tut. Er hat sie ausgeweidet wie ein Metzger. Er hat ihr Herz mitgenommen. Es wurde noch ein weiteres Opfer gefunden. Die Deutschen verlieren die Kontrolle über die Stadt. Der Widerstand braut sie Morava.
4: Samir, Aza Svobodu.
5: Prag 1945. Die Stadt ist von deutschen Truppen besetzt. Der tschechische Hauptkommissar Beran und sein Assistent Jan Morava suchen einen Serienmörder. Bei den Ermittlungen werden sie vom Gestapo-Beamten Erwin Bubak überwacht. Bubak soll an NS-Befehlshaber Meckerle berichten, wie weit die Prager Polizei mit dem tschechischen Widerstand verknüpft ist. Dann rücken sowjetische Truppen in Prag ein. Aus dem Aufstand gegen die deutschen Besatzer entstehen Lynchmobs. Zuvor Unterdrückte oder Unschuldige werden zu Tätern.
6: Das Festmahl der Mörder hat begonnen.
7: Boom. 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
2: Mit Melanie Wenig. Der Start der in Wien geplanten Auszeit-WG für Intensivtäter unter 14 verzögert sich. Der Einzug von zwei Jugendlichen ist nun erst Mitte Juni geplant. Grund sind noch letzte bauliche Maßnahmen, um alle brandschutzrechtlichen Anforderungen zu erfüllen. Ursprünglich hätte das Projekt schon im April starten sollen. Ein Aufenthalt in der Auszeit-WG kann bis zu 12 Wochen dauern. Betreut werden die Kids von einem Verein. Ausgang mit Begleitung ist erlaubt. Der Nationalrat hat heute nach einer heftigen Debatte den EU-Asylpakt umgesetzt. Er bringt einige Neuerungen. Am Flughafen sollen Asylsuchende etwa länger festgehalten werden können. Asylverfahren sollen schneller abgewickelt werden. Unbegleitete minderjährige Flüchtlinge erhalten von Anfang an eine Obsorge. Eine gute Nachricht noch zum heutigen Weltbienentag. Die Bienen haben den Winter recht gut überstanden. Der Verlust soll bei etwa 10% liegen. Das ist der viertniedrigste seit Beginn der Aufzeichnungen in Österreich. Und auch die Aussicht auf die Honigernte ist aktuell gut.
3: Vor allem im Westen kann es am Abend jederzeit regnen und vereinzelt auch gewittern. Auch im Süden sind stellenweise Schauer oder Gewitter möglich. In der Nacht bleibt es dann trocken. Morgen gibt es einige Sonnenstunden in ganz Österreich. Es bleibt aber wechselhaft. Wolken und Schauer sind immer wieder dabei. Die Temperaturen erreichen zwischen 17 und 25 Grad.
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3: Easy does it. Das ist die Radiosendung mit Jürgen Trimal
4: und Franz Adner. Wir sind wieder zurück mit 2 Stunden Musik, einer eher jazzsouligen und dann noch einer souljazzigen.
3: Wenn ihr den Unterschied hören wollt, dann verbringt die Zeit mit uns, entspannt euch und genießt es. Viel Spaß!

Easy Does It Goes Pop. Naja, nicht ganz, aber so klingt es, wenn sich der tschechische Jazzmusiker und Bigband-Leader Gustav Brohm in Richtung Pop bewegt und auch sagt, wie er sich's vorstellt. Das Gustav Brohm Orchester,

0: Jazzig machen wir jetzt weiter mit gern gehörten Gästen, dem Kenny Clarke und Franz Hippolau Sextett, mit der Bitte:
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Schon bei den Crusaders waren Keyboarder Joe Sample und die Sängerin Randy Crawford sehr erfolgreich. 2007 standen die beiden nach 30 Jahren wieder gemeinsam im Studio. Mit Feeling Good ist ihnen ein Album gelungen, das zwar keine so erfolgreiche Hitsingle wie Streetlife hervorgebracht hat, in künstlerischer Hinsicht aber das vor 30 Jahren mit den Crusaders veröffentlichte Vorgängeralbum locker und elegant übertrifft.

Neben seinen jazzigen Produktionen brachte Klaus Dollinger unter seinem Pseudonym Paul Nero Tanz- und Rockplatten heraus. Hier der Klassiker Coming Home Baby von Paul Nero und seiner Band.

Das war jetzt ein Song aus dem holländischen Soundtrack Nackt Over the Shooting mit einem grandiosen Cover. Und auch das nächste Cover kann sich sehen lassen. Fat Albert Rotunda. So lautet der interessante Titel einer früheren Platte des mehrfachen Grammy-Gewinners und Keyboard-Virtuosen Herbie Hancock. Oh oh, here he comes. Nebenbei ist es eine der am meisten gesampelten Jazzplatten überhaupt.

0: Ja, und das war jetzt ein weiteres Beispiel von feinem Jazz aus Europa. Das Rob Agerbeck Quintett aus Holland.
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Nach diesem kurzen Ausflug über den Catwalk mit Pete Moore und seinem Orchester hört ihr nun den Song der Arbeit, interpretiert von niemand Geringeren als José Feliciano.

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1: Wow! Ja, und diesen hart arbeitenden Künstler erkennt ihr sicherlich nicht nur an seiner Stimme, sondern auch an den Arrangements seiner Begleitband. Mr. Dynamite, James Brown.

jetzt stellt Barbara Eklund eine interessante Frage, die sich viele weibliche Interpreten oft nach der Unterzeichnung eines Plattendeals mit einer Major-Label-Company stellen. Am I the same girl?

Ja, das war die junge und wunderschöne Diana Ross mit ihren Supremes. Jetzt folgt Jimmy Ruffin mit seiner Message für uns alle. Everybody needs love.

strækkelt seine Gitarre, so wie Freddie Robinson. Diesmal mit Black Fox, erschienen auf World Pacific Jazz.

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1: Am Ende der ersten Stunde geht es nochmal zur Sache mit Wes Montgomery und Bumpin' on Sunset. In der nächsten Stunde wird es dann souliger, mit einigen Forgotten Heroes der Soul-Szene, die sich sicherlich genauso wie wir freuen, wenn ihr bei uns bleibt.

Playlist findet ihr auf www.superfly.fm. DJs und Shows, die Spezialisten easy does it. Und wenn ihr uns ein E-Mail schreiben wollt, dann bitte auf easydoesit@superfly.fm. Und nach einer kurzen Reklampause sind wir dann zurück mit der zweiten Stunde von Easy Does It.

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4: Ja, Keep It Going ist das Motto dieser Stunde. Mit einigen Künstlern, denen der kommerzielle Erfolg zu ihrer Zeit versagt geblieben ist, die aber in der Soul-Szene tiefe Verehrung oder gar Kultstatus erlangt haben. Meist hatten sie nicht die Chance, so viele Platten wie der jetzt folgende Sänger Tyrone Davis zu veröffentlichen. I Just Can't Keep On Going von seiner gleichnamigen LP auf CBS Records. In der Version aus dem Jahr 1980.

Erfolg und Misserfolg eines Interpreten hängen natürlich von verschiedenen Faktoren ab, anscheinend aber zuletzt vom Talent des Künstlers. Hier wieder mal Randy Brown, ein klassisches Beispiel dafür.

Nach zwei hervorragenden, aber leider wenig erfolgreichen Platten mit den Dyson's Faces brachte Clifton Dyson Anfang der 80er Jahre seine letzte LP mit dem Titel Slow Your Body Down heraus. Auch das möchte Easy Does It erreichen. Nicht nur Just Close Your Eyes, Open Your Mind and Enjoy, sondern auch Slow Your Body Down.

Nach der Gruppe Body and Soul mit ihrer Version von Laura Nyro's Don't Soul Picnic und dem Vibraphonisten Billy Wooten und seinem raren Naptown Afro Jazz Quintett kommt jetzt die schwedische Jazzformation Sambassa mit dem Titel Narvito Ersamen.

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1: Wir machen weiter mit der britischen Sängerin Selena Jones mit einer Frage, die sich jeder im Leben zumindest einmal stellt und sie dann hoffentlich auch richtig beantwortet.

nächste Forgotten Hero der Soul-Szene, unterschätzt sowohl als Songwriter für das Motown-Label, aber auch als Produzent und selbst als Solokünstler, Leon Ware mit

If It Was Me, fragt Sandra Tucker. Auf ihrer Rahmensingle erschien 1981 in Florida auf Henry Stones Label DK Records. Unter ihrem eigentlichen Namen Cindy Scott veröffentlichte die Künstlerin und ehemalige Sängerin der Supremes schon Mitte der 60er Jahre einige Singles.

90% oder eher 100% gute Musik plus Hintergrundinfos war wieder das Ziel dieser Ausgabe der Easy Does It Radio Show. Wir hoffen, dass wir es auch diesmal wieder erreicht haben und euch zwei schöne und entspannte Stunden musikalisch verschafft haben.

Mehr als 90% der Zeit ist auch schon wieder vorbei. Und als würdigen Abschluss dieser Show schließen wir uns nun dem Bassisten Larry Ridley an. Never Can Say Goodbye. Diese Platte war auch eine der letzten auf dem legendären New Yorker Label Strata East Records, bekannt vor allem durch Spiritual Jazz in Perfektion.

Mein Name ist Jürgen Triemal und gemeinsam mit meinem Kollegen Franz Adner verabschieden wir uns für heute. Genießt noch das weitere Programm von 98.3 Superfly. Und wir sagen wie immer bis zur nächsten Woche, macht es gut!